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0: Wir kriegen das rum. Wir checken Lena aus. Don't lie to me nach den News.
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2: 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Es ist ein Kinderspielzeug. Was soll das bitte? Vor allem ist es so laut und es ist so nervig. 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Dann soll sie mir morgens jetzt in Zukunft lieber mit der Gitarre auf den Kopf hauen. Den gleichen Effekt. Nur klingt nicht so scheiße.
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4: Ich bin Maike. Eine Maschine der Lufthansa ist am Frankfurter Flughafen auf die Nase gekippt. Das Bugrad sei am Gate plötzlich weggeknickt, so ein Unternehmenssprecher. Passagiere waren demnach noch nicht an Bord, allerdings die Crew und Bodenpersonal. Mehrere Mitarbeitende wurden verletzt. Wie es zu dem Vorfall kommen konnte, ist noch nicht bekannt. Ein Mann rast mit dem Auto über den Magdeburger Weihnachtsmarkt. 6 Menschen sterben, Hunderte werden verletzt. Im Prozess gegen den 50-jährigen Todesfahrer hat die Generalstaatsanwaltschaft lebenslang gefordert, inklusive anschließender Sicherungsverwahrung. Heute geht die Verhandlung weiter mit Plädoyers mehrerer Nebenkläger. Der Schauspieler Axel Schreiber ist tot. Bekannt wurde Schreiber mit der ARD-Serie Türkisch für Anfänger. Laut seiner Schauspielagentur starb der 49-Jährige gestern nach langer, schwerer Krebserkrankung. Der FC Bayern München hat wohl Interesse an Nathaniel Brown von Eintracht Frankfurt. Laut Bild und Sky gibt es eine mündliche Einigung zwischen Brown und dem Rekordmeister. Im Raum steht eine Ablösesumme von rund 65 Millionen Euro. Offiziell bestätigt ist das aber nicht. Dein Planet-Wetter. Es sind einige Wolken da, nachher wechseln die sich aber mit der Sonne ab. Später kann es dann auch nochmal regnen. Vereinzelt sind vor allem im Norden Gewitter möglich. Die Temperaturen 18 bis 22 Grad.
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0: Gerade gehört bei Maike, also gebietsweise starker Regen und auch die Gefahr auf Aquaplaning. Deswegen generell ganz, ganz vorsichtig fahren. Wir haben die A671 in beide Richtungen Vollsperrung. Zwischen Hochheim Süd und Gustavsburg, da laufen die Brückenbauarbeiten noch bis Juli. Im Rheingau-Taunus-Kreis in Rüdesheim wegen Veranstaltungen bis Sonntag gibt es da immer wieder so ein bisschen Straßensperrung und Verkehrsbehinderung. Deswegen da auch ein bisschen checken. Und die B45 Odenwald-Kreis Vollsperrung zwischen der B45 und Zeldeck und Straßenschäden. Punkt.
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0: Als wird da noch sowas kommen. Aktuell wissen wir nichts von Blitzern. Deswegen, wenn du was gesehen hast, her damit.
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0: Ich gebe dir mal die WhatsApp-Nummer. Das ist die 0172 978 3000. Für alles, was du so auf dem Herzen hast, gerne her damit, auch per Sprachnachricht.

0: Trendcheck. Seid ihr dumm? Seid ihr bescheuert? Oder ist das irgendwie die Show und ich blicke das nicht? Ich gucke aktuell prominent getrennt und ich flippe aus, weil die raffen es da nicht. Also, ganz ruhig. Die Ex-Paare, die müssen in wirklich sehr, sehr schweren Spielen zusammenarbeiten. Und jedes Mal streiten die sich so krass schlimm.
1: Was machst du da?
2: Es ist nicht so leicht, wie es aussieht.
1: Du musst mit dieser scheiß verfickten Hand an diesen verfickten Knopf. Ich hätte es einfach schon 50.000 Mal geschafft. Ich weiß nicht, was du da machst.
0: Was die scheinbar nicht raffen. Mann, diese Spiele sind extra übertrieben schwer. Die sind teilweise gar nicht zu schaffen. Es geht um Teamwork, es geht um Kommunikation und um Verständnis für den anderen. Wie die beiden hier.
1: Ja, das war schon sehr gut, Fabian.
3: Ja.
1: Ruhig. Wir kommen dem Ganzen immer näher. Du machst es super.
0: Hat irgendjemand mal was im Leben geschafft, weil ein anderer daneben stand und nur geschrien hat? Mondlandung zum Beispiel. Neil Armstrong, kurz bevor er aus der Kapsel ist.
4: Sag mal, Neil, bist du nur bescheuert? Geh jetzt aus der Scheißkapsel auf den Scheißmond. So was Dummes hab ich noch nie gesehen. Houston, wir haben ein fettes Problem.
0: Prominent getrennt guckst du aktuell bei RTL Plus. Und gute Nachrichten für alle Fans von Selling Sunset. Es wird eine 10. Staffel geben.
5: Das ist das reinste Milliardärsparadies.
6: Jetzt verstehe ich, warum es 21 Millionen kostet.
0: Reiche Maklerinnen, die selber aussehen wie Stars, verkaufen anderen Stars unfassbar krasse, teure Häuser. Und dabei gibt es jede Menge Drama. Die ersten 9 Staffeln checkst du jetzt schon mal bei

In Karlsruhe, ja, da hat jemand in der Straße Hilferufe gehört. Aus einer Wohnung. Eine Frau, die jammert, die um Hilfe ruft. Okay, alles klar, sofort die Polizei gerufen, finde ich sehr, sehr löblich. Polizei, Feuerwehr kommen vorbei, klingeln, klingeln, klingeln, klopfen. Nein, keiner hört was. Oh Gott, oh Gott. Da verdichtet sich ja so ein bisschen der ganze Verdacht. Dann sind die über ein offenes Fenster im ersten Stock in diese Wohnung reingekraxelt und finden da eine ältere Frau, die muss den Schock ihres Lebens bekommen haben. Sagt, was, warum sind Sie hier? Ja, hier ruft jemand nach Hilfe, sagt sie, nein. Ja, da haben sie gecheckt, die Frau hat einen kleinen grünen Papagei. Der ist der menschlichen Sprache scheinbar so mächtig, dass er klingt.

0: was sonst noch geht. Wir checken das gleich bei Maike in den Planet News.
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11: Ich bin Maike. Trotz Protesten, Mexiko verspricht eine sichere Fußball-WM. Man sei bereit, die Weltmeisterschaft auszurichten, unter Einhaltung aller erforderlichen Sicherheitsvorkehrungen, so Mexikos Außenminister Velasco. Derzeit gibt es in der mexikanischen Hauptstadt Proteste und Straßenblockaden einer streikenden Lehrergewerkschaft. Auch andere soziale Gruppen haben Demos während der WM angekündigt. Das alte Atomkraftwerk in Biblis kann endgültig abgerissen werden. Das Bundesverwaltungsgericht hat die Revision vom Bund für Umwelt und Naturschutz abgewiesen. Der hatte gegen die Abrissgenehmigung für den AKW Block A geklagt, wegen der Befürchtung, dabei könnte radioaktiv belastetes Material in die Umwelt gelangen. Der als Timmy bekannte Buckelwal ist am Strand der dänischen Insel Anholt obduziert worden. Das Expertenteam hat die Untersuchung am Abend beendet. Eine klare Todesursache wurde erstmal nicht gefunden. Wie schon vermutet, ist das Tier ein Weibchen. Die Ergebnisse der entnommenen Proben werden erst in ein paar Monaten erwartet. Fast Food zu wörtlich genommen. Drei junge Männer haben mit ihrem Pizzadiebstahl eine Verfolgungsjagd ausgelöst. Im rheinhessischen Gau Odernheim haben sie sich laut Polizei 3 unbezahlte Pizzen geschnappt und sind in ein Fluchtauto gesprungen. Weit gekommen sind sie nicht. Die Polizei konnte sie auf der Autobahn stoppen. Dein Planet-Wetter. Es sind einige Wolken da. Nachher wechseln die sich aber mit der Sonne ab. Später kann es dann auch noch mal regnen. Vereinzelt sind vor allem im Norden Gewitter möglich. Die Temperaturen 18 bis 22 Grad.
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0: Eine News. News aus dem Kreis Bergstraße, B44 zwischen Biblis und der Abfahrt Mainstraße ist eine kleine Ziege auf der Fahrbahn. Da bitte in beide Richtungen vorsichtig fahren. Und die A45 Gießen-Dortmund, Vollsperrung zwischen Heiger-Burbach und Wilnsdorf. Der Grund ist ein brennender Laster. Wenn du kannst, umfahr das Gebiet weiträumig.
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0: Auf der A66 Hanau-Fulda in Höhe von Bad Sodensalmünster. Da darfst du 100 fahren.
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0: Wir checken gleich mal so ein bisschen dein Lucky Level für diesen heutigen Freitag. Wassermann, Jungfrau Stier und Co. Vorher

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1: Also vollkommen egal, ob Dating, Schule, Job, weiß ich nicht was. Wir gucken, was dieser Tag heute so zu bieten hat für dich.
0: Wassermann.
1: Du kannst mehr meistern, als du denkst. Vertrau dir selber. Dein Lucky Level 4 von 5.
0: Fische.
1: Ein smarter Move kann auch Vorteile bringen. Achte auf den richtigen Zeitpunkt. 4 von 5.
0: Widder.
1: Schatzi braucht mehr Freiraum. Versuch's zu akzeptieren. 3 von 5.
0: Stier.
1: Einfach mal loslegen. Vieles kann sich so im Nachhinein auch erst erschließen. 4 von 5.
0: Zwillinge.
1: Achte drauf, was du den anderen erzählst. Es könnte dir so ein bisschen auf die Füße fallen. 2 von 5.
0: Krebs.
1: Der frühe Vogel, der fängt den Wurm. Passend. 6.36 Uhr. Aber wer will schon den Wurm? 3 von 5.
0: Löwe.
1: Dein Bauchgefühl sagt dir, du bist auf der richtigen Fährte. Dann bleib dabei. Dein Lucky Level 4 von 5.
0: Jungfrau.
1: Du brauchst Support, dann frag ruhig danach. 3 von 5.
0: Waage.
1: Feel the love. Amor ist zurzeit vielleicht auch auf deiner Seite. 5 von 5.
0: Skorpion.
1: Hilf deinem Glück ein bisschen nach, weil das kann gerade heute nicht schaden. 4 von 5.
0: Schütze.
1: Du willst alles möglichst sehr, sehr schnell. Leider geht das nicht immer so. 3 von 5.
0: Steinbock.
1: Wenn du vielleicht was angestellt hast, steh dazu. Jeder macht mal irgendwie so ein bisschen blöde Sachen. 2 von 5.
0: Lucky Star.
1: Das ist heute die Waage, weil Amor hält den Pfeil quasi schon bereit.
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kommt Taylor Swift. Ein neuer Taylor Swift. Alle waren so, was? Oh mein Gott! Es gab natürlich wieder Easter Eggs und kleine geheime Hinweise. Und man wusste, das wird irgendwas mit Toy Story zu tun haben. Mittlerweile Toy Story 5. Nächsten Monat kommt der raus. Ich habe jetzt so überlegt, ob ich alle vier Teile gucke und dann in den fünften ins Kino gehe. Das finde ich richtig geil. Und wenn dieser Film dann fertig ist und der Abspann läuft, läuft Taylor Swift. Sie hat nämlich einen Song zu Toy Story 5 gemacht, gestiftet. Und sie geht so ein bisschen back to the roots, weil Taylor Swift kommt so aus dem Country-Bereich. Bevor die Pop-Ikone und der Popstar war, war sie ein Country-Star, kann man wirklich sagen. Und das erinnert wieder so ein bisschen daran. Also Taylor Swift heute am 5. Juni mit dem Toy Story 5 Song I Knew It, I Knew You.

0: Und so klingt der Soundtrack zu, ich wollte gerade sagen, Taylor Swift 5. Nee, es ist TS. Toy Story 5 kommt nächsten Monat. Kann ich reden am Bridge Day? Gleich 10 vor 7. Wir lassen ihn auf jeden Fall singen. Das ist The Weeknd. Can't Feel My Face checken wir gleich. Und du checkst ihn live, weil Planet holt The Weeknd in den Deutsche Bank Park nach Frankfurt. Die Tickets für ihn in der Planet App und der Song gleich.
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9: Ich bin Maike. Eine Maschine der Lufthansa ist am Frankfurter Flughafen auf die Nase gekippt. Das Bugrad sei am Gate plötzlich weggeknickt, so ein Unternehmenssprecher. Passagiere waren demnach noch nicht an Bord, allerdings die Crew und Bodenpersonal. Mehrere Mitarbeitende wurden verletzt. Wie es zu dem Vorfall kommen konnte, ist noch nicht bekannt. In Deutschland wurde er schon wegen dreifachen Kindsmordes verurteilt. Jetzt ist gegen den sogenannten Maskenmann auch in Frankreich ein Urteil gefallen. Lebenslange Haft. Das Gericht sprach den 55-jährigen Deutschen laut Medienberichten wegen des Mordes an einem 10-Jährigen schuldig. In Deutschland hatte der Mann in einem Zeitraum von fast 20 Jahren kleine Jungen missbraucht und 3 ermordet. Russlands Präsident Putin hat sich beim Wirtschaftsforum in St. Petersburg im Ukraine-Krieg weiter siegessicher gezeigt. Probleme habe vor allem die ukrainische Gegenseite, sagte er dort bei einer Pressekonferenz. Der ukrainische Präsident Selenskyj bot ihm in einem offenen Brief direkte Friedensgespräche in einem Drittstaat an. Als Antwort wiederholte der Kreml aber nur sein altes Angebot für Verhandlungen in Moskau. Die Fußball-WM wird von Superstar Shakira eröffnet. Bei der Feier im Aztekenstadion in Mexiko-Stadt wird sie den offiziellen Song Dai Dai live performen, teilte die FIFA mit. In dem Song werden Fußballstars wie Pelé, Diego Maradona und Lionel Messi besungen. Dein Planet-Wetter. Es sind einige Wolken da. Nachher wechseln die sich aber mit der Sonne ab. Später kann es dann auch nochmal regnen. Vereinzelt sind vor allem im Norden Gewitter möglich. Die Temperaturen 18 bis 22 Grad.
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0: Achtung auf der A7 Fulda-Kassel. Zwischen Homberg-Efze und Malsfeld, da liegt ein Tier auf der rechten Spur. Da bitte aufpassen. Nochmal Achtung, A661 Oberursel-Egelsbach zwischen Frankfurt-Heddernheim und Frankfurt-Eckenheim. Gullideckel auf der Fahrbahn, da auch aufpassen. A45 Gießen-Dortmund, Vollsperrung zwischen Haiger-Burbach und Wilnsdorf. Da laufen Löscharbeiten an einem Laster und das war's. Aber das waren die größten Staus. Mehr Infos auch für deine Strecke checkst du immer in der Planet-App.
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0: Gibt's einen auf der A66, Hanau-Fulda in Höhe von Bad Sodensalm-Münster. Da sind 100.
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0: Also generell gibt es bestimmt mehr Blitzer als den. Deswegen hast du was gesehen. Gerne her damit. 0172 978 3000.

0: Friday Fail.
1: Ja, peinlich, wer kein Quatsch-Tattoo hat.
2: Peinlich, oh mein Gott.
1: Also A² plus B² gleich C². Ich habe den Satz des Pythagoras auf dem Arm tätowiert. Warum? Ja, weil es lustig ist. Oh, das dachte sich bestimmt auch der Typ, den ich in der S-Bahn gesehen habe. Der hatte einen Teebeutel auf der Wade. Saskia aus Ahnatal hat sich die Woche gemeldet. Die hat auf dem Arm, ich kann das, und auf dem anderen, oh, kaputt. Habe ich sehr gefeiert. Und Tobi, kannst du knicken? Und wo steht das? Natürlich über seinem Knie. I love it!

0: gleich 7:15.
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0: Ich habe den absoluten Hack, den absoluten Tipp für Leute, die Horrorfilme lieben. Die es lieben, sich freiwillig einzuschorseln, das muss man ja wirklich mal sagen. Das ist schon komisch, dass der Mensch so tickt, ne? Also an alle, die Horrorfilme lieben, wir mögen es ja, Angst zu haben. Also wir gehen mit dem Gewissen rein, wir schauen jetzt einen Film und scheißen uns in die Hose, im besten Falle. Ich habe jetzt am Wochenende geguckt, The Mummy.
2: Sie war 8 Jahre lang verschwunden. Was hat unsere Tochter in einem 3000 Jahre alten Sarkophag gemacht?
3: Sie braucht nur unsere Fürsorge und sehr viel Liebe.
0: Nee, also das reicht irgendwie nicht. Also das ist wirklich gruselig. Da verschwindet irgendwie die Tochter von einem Pärchen, taucht 8 Jahre später auf. In einem Sarkophag wird sie gefunden. Klar, ganz normal, wer kennt es nicht? Ja, und die ist nicht mehr dieselbe. Und das ist alles ganz, ganz gruselig und vor allem ganz eklig. Also auch viel so körperlicher Ekel. Da gibt es so eine Szene, da sollen ja die Fußnägel geschnitten werden. Oh, da rollen sich meine nach oben. Ich habe aber den absoluten Tipp für alle, die sagen, ich will den auch gucken, ich will den auch gucken. Manchmal kann man es ja nicht so gut ertragen, vor allem wenn man alleine ist. Guck einen Horrorfilm im Hellen. Ich habe das gestern gemacht, tagsüber. Ich habe gesagt, nein, ich warte nicht, bis die Nacht angebrochen ist. Und habe dann einen ganz kleinen Po, den ich zusammenziehe, weil ich mich nicht mehr ins Bad traue alleine. Im Hellen, draußen, hell. Die Sonne hat nicht geschienen, das war perfekt. Es hat geregnet und gedonnert. Und dazu habe ich The Mummy, die Mumie, geguckt, den ich auf jeden Fall empfehlen kann. Yeah.

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13: Ich bin Maike. Trotz Protesten, Mexiko verspricht eine sichere Fußball-WM. Man sei bereit, die Weltmeisterschaft auszurichten, unter Einhaltung aller erforderlichen Sicherheitsvorkehrungen, so Mexikos Außenminister Velasco. Derzeit gibt es in der mexikanischen Hauptstadt Proteste und Straßenblockaden einer streikenden Lehrergewerkschaft. Auch andere soziale Gruppen haben Demos während der WM angekündigt. Er soll in Heppenheim seine Ex-Frau erstochen haben. Angeblich, weil er die Trennung von der 34-Jährigen nicht akzeptieren wollte. Deshalb wird ab heute einem Mann vor dem Landgericht Darmstadt der Prozess gemacht. Nach der Tat im August 2025 hatten Zeugen den Mann festgehalten, bis die Polizei kam. Der als Timmy bekannte Buckelwal ist am Strand der dänischen Insel Anholt obduziert worden. Das Expertenteam hat die Untersuchung am Abend beendet. Eine klare Todesursache wurde erstmal nicht gefunden. Wie schon vermutet, ist das Tier ein Weibchen. Die Ergebnisse der entnommenen Proben werden erst in ein paar Monaten erwartet. Der FC Bayern München hat wohl Interesse an Nathaniel Brown von Eintracht Frankfurt. Laut Bild und Sky gibt es eine mündliche Einigung zwischen Brown und dem Rekordmeister. Im Raum steht eine Ablösesumme von rund 65 Millionen Euro. Offiziell bestätigt ist das aber nicht. Dein Planet-Wetter. Es sind einige Wolken da, nachher wechseln die sich aber mit der Sonne ab. Später kann es dann auch nochmal regnen. Vereinzelt sind vor allem im Norden Gewitter möglich. Die Temperaturen 18 bis 22 Grad.
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0: A45 Gießen-Dortmund, Vollsperrung zwischen Haiger-Burbach und Willensdorf. Da laufen Löscharbeiten an einem Laster und es staut sich aktuell 5 Kilometer ab Dillenburg. Die A659 Vierenheim Richtung Weinheim in Höhe vom Vierenheimer Kreuz, ein Unfall in der Auffahrt. Das war's. Das waren die größten Staus. Mehr Infos auch für deine Strecke immer in der Planet-App.
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0: Auf der A66 Hanau-Fulda in Höhe von Bad Sodensalm-Münster, da darfst du 100 fahren.
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0: Du erlebst Harry Styles live in London. Wir fliegen dich quasi hin. Eine Übernachtung gibt's im Hotel. Wie du da rankommst, das

0: Wir schicken dich zu Harry Styles.
1: Hi, this is Harry Styles.
0: Es ist unglaublich. Wunderschönen guten Morgen an diesem Freitag. Du bist bei Planet und Planet sagt, du musst Harry Styles live erleben. Kann man das glauben? Ich habe eine Freundin, die war beim allerersten Konzert von der jetzigen Tour in Amsterdam und die sagt, es war der Hammer. In ihrem ganzen Leben hat sie noch nie so eine große Bühne gesehen. Und dieser Typ füllt diese Bühne ganz alleine mit sich und seiner Stimme und seiner ganzen Art. Also, was passiert? Du erlebst Harry Styles live in London und zwar am Samstag, den 13. Juni. Das ist noch diesen Monat. Im Wembley-Stadion. Insgesamt macht dieser Typ da 12 Konzerte. Das ist absoluter Rekord. Das gab es vorher noch nicht. Ja, du bist Teil von diesem Rekord. Wie kommst du nach London? Ja, auf unsere Kosten. Und du fliegst nach London auf Planet-Kosten und du übernachtest auch in London. Gibt's auch noch on top ein Hotel. Hast du Bock, Harry Styles live zu erleben am 13. Juni? Ja, wann ist das? Am Dienstag, also nächste Woche, heute ist Freitag. Da checkst du bitte Planet. Ab 6 Uhr bei mir hörst du Planet. Hörst du dann Harrys Song American Girls? Bitte alles stehen und liegen lassen. Wenn du Auto fährst, schnell rechts ran, Warnblinker an und du rufst an. Ah, das war's schon. Harry hören, zu Harry fliegen. Am Dienstag bei American Girls. Was ist das nochmal für ein Song? Das ist dieser hier. Ich drück dir schon mal die Daumen.

Das ist Snoop Dogg zusammen mit Justin Timberlake und Designs. Und das war's. Das ist das Ende. Offiziell danach gibt's nichts geht mehr. Es ist vorbei. Ob man will oder nicht. Zum Beispiel folgende Serie Euphoria. Ich möchte nicht gespoilert werden. Ich möchte es nicht. Ich habe jetzt schon so viel hier aus dem Planet Team. Ja, so krass. Ich habe die letzte Folge geguckt, der dritten Staffel. Nein, Ruhe. Ich habe noch nicht angefangen. Aber es ist ja offiziell dann vorbei mit Rue alias Zendaya. Was hört noch auf? Emily in Paris. Habe ich nie geguckt. Nach 6 Jahren und 6 Staffeln läuft Emilys Visum dann 2026 komplett ab. Und The Bear. The Bear, auch fertig. Jeremy Allen White. Nach 5 Staffeln bleibt die Küche kalt. Jetzt ist die Frage, welche Serie sollen wir jetzt schauen? Es ist ja so, man fällt immer in so ein kleines Loch und denkt dann so, ja gut, ich war ja mit denen befreundet. Ich habe da ja selber gelebt mit denen zusammen. Die wussten das nicht, aber mir war das klar. Welche Serie kann man jetzt anfangen? Hast du einen Tipp? Was muss man gesehen haben? Und hat vielleicht auch so einen kleinen Marathon vor sich? Gerne her mit deinem Serientipp. 0172 978

0: Taylor Swift.
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0: Du bist bei Planet an diesem Freitagmorgen gleich 10 vor 8. Mit Homewrecker checken wir gleich nach News.
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9: Ich bin Maike. Nach dem Schock auf dem Frankfurter Flughafen gestern läuft jetzt die Ursachensuche. Alle Verletzten sind laut Lufthansa inzwischen wieder aus dem Krankenhaus raus. Das Bugrad der Boeing 787 war am Gate plötzlich weggeknickt. Jetzt laufen weitere Untersuchungen, dann wird das Flugzeug repariert. Russlands Präsident Putin hat sich beim Wirtschaftsforum in St. Petersburg im Ukraine-Krieg weiter siegessicher gezeigt. Probleme habe vor allem die ukrainische Gegenseite, sagte er dort bei einer Pressekonferenz. Der ukrainische Präsident Selenskyj bot ihm in einem offenen Brief direkte Friedensgespräche in einem Drittstaat an. Als Antwort wiederholte der Kreml aber nur sein altes Angebot für Verhandlungen in Moskau. Das könnte heute und morgen den Shopping-Spaß etwas verderben. Im Einzelhandel gibt's bundesweit Streiks, auch bei uns in Hessen. Dazu aufgerufen hat die Gewerkschaft Verdi. Sie erwartet etwa 800 Teilnehmende. Aufgerufen sind etwa Beschäftigte von Rewe, Douglas, H&M und Primark. Der Handelsverband Deutschland sagt, die Unternehmen seien gut vorbereitet. Es gebe keine spürbaren Auswirkungen für Kunden. Die Fußball-WM wird von Superstar Shakira eröffnet. Bei der Feier im Aztekenstadion in Mexiko-Stadt wird sie den offiziellen Song Dai Dai live performen, teilte die FIFA mit. In dem Song werden Fußballstars wie Pelé, Diego Maradona und Lionel Messi besungen. Dein Planet-Wetter. Es sind einige Wolken da, nachher wechseln die sich aber mit der Sonne ab. Später kann es dann auch nochmal regnen, vereinzelt sind vor allem im Norden Gewitter möglich. Die Temperaturen 18 bis 22 Grad.
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1: Die jüngste Rapperin Deutschlands, Sahide, am Sonntag in Offenbach. Ich habe Tickets. Wie du an die rankommst, ihr checkt das.

0: gemacht?
1: Ich bin Seidefan.
0: Nein! Ganz süß, das war die wunderbare Moni aus Offenbach. Ihr Weg ist sehr kurz, weil sie geht am Sonntag zu Sahide.
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0: Jüngste Rapperin Deutschlands, aktuell noch 15. Morgen feiert sie ihren 16. Geburtstag und am Sonntag wird nachgefeiert, im besten Falle mit dir im Stadion Biberer Berg in Offenbach. Sahide, hast du Bock? Wir haben Tickets. 0800 978 3000.

0: Dumm? Seid ihr bescheuert oder ist das irgendwie die Show und ich blicke das nicht? Ich gucke aktuell Prominent getrennt und ich flippe aus, weil die raffen es da nicht. Also, ganz ruhig. Die Ex-Paare, die müssen in wirklich sehr, sehr schweren Spielen zusammenarbeiten. Und jedes Mal streiten die sich so krass schlimm.
1: Was machst du da?
2: Es ist nicht so leicht, wie es aussieht.
1: Du musst mit dieser scheiß verfickten Hand an diesen verfickten Knopf. Ich hätte es einfach schon 50.000 Mal geschafft. Ich weiß nicht, was du da machst.
0: Was die scheinbar nicht raffen? Mann, diese Spiele sind extra übertrieben. Schwer. Die sind teilweise gar nicht zu schaffen. Es geht um Teamwork, es geht um Kommunikation und um Verständnis für den anderen. Wie die beiden hier.
1: Ja, das war schon sehr gut, Fabian.
3: Ja.
1: Ruhig. Wir kommen dem Ganzen immer näher. Du machst es super.
0: Hat irgendjemand mal was im Leben geschafft, weil ein anderer daneben stand und nur geschrien hat? Mondlandung zum Beispiel. Neil Armstrong, kurz bevor er aus der Kapsel ist. Sag mal, Neil, bist du nur bescheuert? Geh jetzt aus der scheiß Kapsel auf den scheiß Mond. So was Dummes hab ich noch nie gesehen. Houston, wir haben ein fettes Problem. Prominent getrennt guckst du aktuell bei RTL Plus. Und gute Nachrichten für alle Fans von Selling Sunset. Es wird eine 10. Staffel geben.
4: Das ist das reinste Milliardärsparadies.
5: Jetzt verstehe ich, warum es 21 Millionen kostet.
0: Reiche Maklerinnen, die selber aussehen wie Stars, verkaufen anderen Stars unfassbar krasse, teure Häuser. Und dabei gibt es jede Menge Drama. Die ersten 9 Staffeln checkst du jetzt schon mal bei Netflix.

0: Schildkröte in Fulda, aus Fulda. Die ist ausgebüxt, das ist eine Schmuckschildkröte. Da stelle ich mir vor, dass sie den ganzen Panzer voller Diamanten hat. Hat sie nicht, aber wem sie gehört, das ist jetzt die große Frage, die ganze Story und was sonst noch geht. Wir checken es gleich in den Planet News.
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10: Ich bin Maike. Trotz Protesten, Mexiko verspricht eine sichere Fußball-WM. Man sei bereit, die Weltmeisterschaft auszurichten, unter Einhaltung aller erforderlichen Sicherheitsvorkehrungen, so Mexikos Außenminister Velasco. Derzeit gibt es in der mexikanischen Hauptstadt Proteste und Straßenblockaden einer streikenden Lehrergewerkschaft. Auch andere soziale Gruppen haben Demos während der WM angekündigt. Und wir bleiben bei der Fußball-WM. Vor dem Turnier sind Experten zufolge besonders viele gefälschte Trikots im Umlauf. Rund um große Sportereignisse steige auch das Angebot von Fakes, sagt der Markenverband. Das zuständige Amt schätzt den Schaden durch gefälschte Sportartikel in der EU jährlich auf rund 850 Millionen Euro. Auf nasser Fahrbahn hat sich ein Autofahrer bei Rottgau mit seinem Wagen überschlagen und schwer verletzt. Der 31-Jährige hatte gestern Abend auf der B45 die Kontrolle über das Fahrzeug verloren, so die Polizei. Der Wagen überschlug sich demnach mehrfach. Was watschelt denn da? In Fulda-Marberzell ist am Abend eine ausgewachsene Wasserschildkröte gefunden worden. Offenbar ist die Schmuckschildkröte aus einem Gartenteich ausgebüxt. Wer sie vermisst, soll sich bei der Polizei melden. Dein Planet-Wetter. Es sind einige Wolken da, nachher wechseln die sich aber mit der Sonne ab. Später kann es dann auch noch mal regnen. Vereinzelt sind vor allem im Norden Gewitter möglich. Die Temperaturen 18 bis 22 Grad.
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0: Achtung A66 Wiesbaden-Frankfurt zwischen Wiesbaden-Erbenheim und Wiesbaden-Nordenstadt. Eine ungesicherte Unfallstelle, da bitte aufpassen.
11: Blitzer.
0: Auf der A66 Hanau-Fulda in Höhe von Bad Soden-Salmünster. Da darfst du 100 fahren.
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0: Wir checken die frisch verheiratete Dua Lipa mit Houdini. Und dann checken wir auch mal, was geht heute am Freitag so beim Astrocheck.

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1: Wir gehen rein in diesen Freitag, in diesen Brückentag und gucken, was der so drauf hat.
0: Wassermann.
1: Du kannst mehr leisten, als du denkst, deswegen vertrau dir da gerne selber. Dein Lucky Level heute, 4 von 5.
0: Fische.
1: Ein smarter Move kann definitiv auch Vorteile bringen. Achte einfach auf den richtigen Zeitpunkt. 4 von 5.
0: Widder.
1: Schatzi braucht mehr Freiraum. Versuch das zu akzeptieren. 3 von 5.
0: Stier.
1: Einfach mal loslegen. Vieles kann sich im Nachhinein erschließen. 4 von 5.
0: Zwillinge.
1: Achte drauf, was du den anderen erzählst. Es könnte dir so ein bisschen auf die Füße fallen. Dein Lucky Level. 2 von 5.
0: Krebs.
1: Der frühe Vogel fängt den Wurm. Die Frage ist, wer will den Wurm? 3 von 5.

0: von 5.
1: Skorpion.
0: Hilft deinem Glück ein bisschen nach. Es kann gerade heute nicht schaden. 4 von 5.
1: Schütze.
0: Du willst alles möglichst ganz schnell. Leider geht das nicht immer so. 3 von 5.
1: Steinbock.
0: Wenn du vielleicht was angestellt hast, steh dazu. Jeder macht mal Blödsinn. Dein Lucky Level heute 2 von 5.
1: Lucky Star.
0: Das ist heute am Freitag. Waage, Amor hält den Pfeil quasi schon bereit.
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0: die Kuscheltiere und das Spielzeug bei dir im Kinderzimmer macht Party, sobald du nicht da bist. Stell mal vor, das wäre wirklich so. Könnte man einen geilen Film draus machen. Und den Film, den könnte man nennen Toy Story. Ach ja, gibt's ja schon, Gott sei Dank, mittlerweile. 4 Teile und der 5. steht in den Startlöchern. Der kommt Ende nächsten Monat, Toy Story 5. Und es gibt ja auch zu den Filmen immer Mucke. Also Film, Musik, Künstlerinnen, Künstler, die sagen, ey, ich schreibe einen Song für den neuen Film. Und für Toy Story 5, abgekürzt TS, hat sich eine andere sehr bekannte TS vorgenommen, da die Filmmucke zu machen, und zwar Taylor Swift. Die Frage ist, warum?
1: The song I Knew It, I Knew You came about because I was lucky enough to get to see a version of Toy Story 5, which I absolutely fell in love with the film and immediately really identified with the characters, namely Jessie. And I wanted to write a song from her perspective. The song came to me so quickly that it was written and I had a rough version of it recorded by the end of that exact day that I had seen the movie. So I was inspired immediately by it and I really hope you like it. It's called I Knew It, I Knew You.
0: Ganz genau. I Knew It, I Knew You. Das ist der Song und sie sagt, sie hat den Film geguckt, Toy Story 5, und es war sofort da. Sie hatte sofort eine Idee, hat sofort was aufgenommen, weil sie konnte sich so gut mit diesen ganzen Charakteren identifizieren, vor allem mit Jessie, mit diesem kleinen Cowgirl, und sie hat quasi den Song so ein bisschen aus ihrer Perspektive geschrieben. Ich glaube, das checkt man dann, wenn man den Film sieht. Richtig, richtig cool. Und den Song, den checken wir jetzt.
1: Hey, this is Taylor Swift and you're listening to my new song I Knew It, I Knew You from Toy Story 5.

Das ist der neue Song von Taylor Swift zu Toy Story 5. Es ist kurz vor 9 am Freitagmorgen und zu diesem Song hatte ich so einen schlimmen Liebeskummer. Und jetzt habe ich den natürlich nicht mehr, weil der geht immer vorbei, auch wenn man das nicht glaubt. Jedes Mal, wenn ich den Song höre, denke ich, mir geht's schon wieder schlecht.

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15: Ich bin Maike. Er soll in Heppenheim seine Ex-Frau erstochen haben, angeblich weil er die Trennung von der 34-Jährigen nicht akzeptieren wollte. Deshalb wird ab heute einem Mann vor dem Landgericht Darmstadt der Prozess gemacht. Nach der Tat im August 2025 hatten Zeugen den Mann festgehalten, bis die Polizei kam. Russlands Präsident Putin hat sich beim Wirtschaftsforum in St. Petersburg im Ukraine-Krieg weiter siegessicher gezeigt. Probleme habe vor allem die ukrainische Gegenseite, sagte er dort bei einer Pressekonferenz. Der ukrainische Präsident Selenskyj bot ihm in einem offenen Brief direkte Friedensgespräche in einem Drittstaat an. Als Antwort wiederholte der Kreml aber nur sein altes Angebot für Verhandlungen in Moskau. Der FC Bayern München hat wohl Interesse an Nathaniel Brown von Eintracht Frankfurt. Laut Bild und Sky gibt es eine mündliche Einigung zwischen Brown und dem Rekordmeister. Im Raum steht eine Ablösesumme von rund 65 Millionen Euro. Offiziell bestätigt ist das aber nicht. Deutsche Autohersteller hinken hinterher im Vergleich zur internationalen Konkurrenz. Nach Zahlen der Prüfungs- und Beratungsgesellschaft EY ging ihr Umsatz von Januar bis März zurück um 4,3%. Als ein Grund werden unter anderem wegfallende Auslandsmärkte und hohe Softwareinvestitionen genannt. Automarken aus anderen Ländern verzeichneten dagegen ein Plus, etwa Stellantis und Renault. Auch Autobauer aus den USA und Japan konnten zulegen.
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15: Dein Planet-Wetter, Sonne und Wolken wechseln sich aktuell noch ab. Später kann es dann auch noch mal regnen. Vereinzelt sind vor allem im Norden Gewitter möglich. Die Temperaturen 18 bis 22 Grad.
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0: A66 Wiesbaden-Frankfurt zwischen Wiesbaden-Erbenheim und Wiesbaden-Nordenstadt. 3 Kilometer Stau. Der Grund ist ein Unfall mit mehreren Autos.
14: Blitzer.
0: In der Ortsdurchfahrt von Felsberg-Gensung vorm Ortsausgang, wenn du Richtung Wabern fährst, 30 sind erlaubt. Und auf der A66 Hanau-Fulda in Höhe von Bad Sodensheim-Münster, da darfst du 100 fahren.
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0: Bist du auch bereit, diesen Brückentag rumzukriegen? Hast du was du loswerden musst? Gerne per WhatsApp 0172 978 3000.

0: Friday-Fail.
1: Ja, peinlich, wer kein Quatsch-Tattoo hat.
2: Peinlich, oh mein Gott.
1: Also A² plus B² gleich C². Ich habe den Satz des Pythagoras auf dem Arm tätowiert. Warum? Ja, weil es lustig ist. Oh, das dachte sich bestimmt auch der Typ, den ich in der S-Bahn gesehen habe. Der hatte einen Teebeutel auf der Wade. Saskia aus Ahnatal hat sich die Woche gemeldet. Die hat auf dem Arm, ich kann das, und auf dem anderen, oh, kaputt. Habe ich sehr gefeiert. Und Tobi, kannst du knicken? Und wo steht das? Natürlich über seinem Knie. I love it!

Was ist heute? Sonntag? Freitag? Mittwoch? Vorm Feiertag? Nein, es ist nach dem Feiertag, aber trotzdem, wir sind am Start. Und Taylor Swift macht aktuell Dagobert Duck Konkurrenz, weil diese Frau hat ihr Vermögen verdoppelt. Wow, oder? Wie crazy. Also wie viel Kohle sie mittlerweile hat. Das und noch mehr checken wir gleich bei Maike in den Planet News. Vielleicht hat sie auch so einen Tresor und dann kann sie dann im Badeanzug zack in die Münzen reinspringen.

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14: Ich bin Maike. Nach dem Schock auf dem Frankfurter Flughafen gestern läuft jetzt die Ursachensuche. Alle Verletzten sind laut Lufthansa inzwischen wieder aus dem Krankenhaus raus. Das Bugrad der Boeing 787 war am Gate plötzlich weggeknickt. Jetzt laufen weitere Untersuchungen, dann wird das Flugzeug repariert. Das könnte heute und morgen für etwas weniger Shoppingspaß sorgen. Im Einzelhandel gibt's bundesweit Streiks, auch in Hessen. Die Gewerkschaft Verdi hat etwa Beschäftigte von Rewe, Douglas, H&M und Primark dazu aufgerufen. Der Handelsverband Deutschland sagt, die Unternehmen seien gut vorbereitet, es gebe keine spürbaren Auswirkungen für Kunden. Mehr als 100.000 illegale Kakerlaken hat die Polizei in Australien beschlagnahmt. Dort sind die argentinischen Schaben und Madagaskar-Fauchschaben verboten. Der Grund? Australien will seine einzigartige Tier- und Pflanzenwelt vor fremden Arten und Schädlingen schützen. Die Kakerlaken werden aber häufig trotzdem illegal als Futtertiere gezüchtet. Taylor Swift ist die reichste Musikerin der Geschichte. 2 Milliarden Dollar schwer ist sie nun. Das schätzt das Wirtschaftsmagazin Forbes. 2024 wurde sie dank ihrer Eras-Tour Milliardärin. Seitdem hat Swift ihr Vermögen nochmal verdoppelt. Dein Planet-Wetter, Sonne und Wolken wechseln sich aktuell noch ab. Später kann es dann auch nochmal regnen. Vereinzelt sind vor allem im Norden Gewitter möglich. Die Temperaturen 18 bis 22 Grad.
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16: 8:05 Kassel-Frankfurt zwischen Bad Homburg und dem Bad Homburger Kreuz. Nein, was? Ich rede Unsinn. Achtung auf der A5. Kassel-Frankfurt zwischen dem Bad Homburger Kreuz und dem Nordwestkreuz Frankfurt. Da liegen mehrere Metallteile auf der mittleren Spur. Da bitte aufpassen. Achtung A661.

0: Kilometer Stau.
1: Blitzer.
0: A66 Hanau-Fulda in Höhe von Bad Sodensalm-Münster. 100 darfst du fahren. Und in der Ortsdurchfahrt von Felsberg-Gensungen vor dem Ortsausgang Richtung Barbern, da sind 30.
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0: 0172 978 3000. Die Nummer hier direkt.

0: Wer weiß, der weiß natürlich, das ist Deutschlands jüngste Rapperin und vielleicht eine der erfolgreichsten in ihrem Alter und auch talentiertesten. Ich feiere sie sehr, das ist Sahide. Sahide aktuell noch 15, morgen 16, übermorgen, dann wird groß nachgefeiert im Stadion Biberer Berg in Offenbach. Planet holt sie dahin. Hast du Bock auf Sahide? Weil wir haben Tickets. Ganz viele haben Bock. Ilona aus Fulda zum Beispiel, die würde den Weg von Fulda nach Offenbach auf sich nehmen. Ihre Tochter ist krasser Fan, aber Ilona, du selber auch, oder?
1: Absolut. Ich finde das Mädchen total klasse. Ich höre die Musik auch mit meiner Tochter. Also das ist für mich, ich höre sowieso gerne Hip-Hop und Deutsch-Rap. Also cool. Von daher, ich würde mitgehen.
0: Ja, du würdest mitgehen, wunderbar. Und deswegen schicke ich euch beide zu Sahide am Sonntag.
1: Ach, wow.
0: Ja.
1: Ah, cool.
0: Wenn das eure gemeinsame cool.

0: Meine Liebe, ganz viel Spaß. Euch.
1: Ganz lieben Dank.
0: Ach, wie schön. Also da ist auf jeden Fall schon mal der Sonntag gesichert. 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
2: Paulina, meine Tochter, hat jetzt von ihren Großeltern ein neues Spielzeug bekommen. Eine Plastik-Spielzeuggitarre von Paw Patrol. Ultra nervig. Die Gitarre hat keine Saiten oder sowas, sondern nur Knöpfe. Und wenn du einen Knopf drückst, hör mal, klingt so. Es ist ein Kinderspielzeug. Was soll das bitte? Vor allem ist es so laut und es ist so nervig. Ich habe so heftig Kopfschmerzen davon. Dann soll sie mir morgens jetzt in Zukunft lieber mit der Gitarre auf den Kopf hauen. Den gleichen Effekt. Nur klingt nicht so scheiße.
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12: Ich bin Maike. Trotz Protesten, Mexiko verspricht eine sichere Fußball-WM. Man sei bereit, die Weltmeisterschaft auszurichten, unter Einhaltung aller erforderlichen Sicherheitsvorkehrungen, so Mexikos Außenminister Velasco. Derzeit gibt es in der mexikanischen Hauptstadt Proteste und Straßenblockaden einer streikenden Lehrergewerkschaft. Auch andere soziale Gruppen haben Demos während der WM angekündigt. Russlands Präsident Putin hat sich beim Wirtschaftsforum in St. Petersburg im Ukraine-Krieg weiter siegessicher gezeigt. Probleme habe vor allem die ukrainische Gegenseite, sagte er dort bei einer Pressekonferenz. Der ukrainische Präsident Selenskyj bot ihm in einem offenen Brief direkte Friedensgespräche in einem Drittstaat an. Als Antwort wiederholte der Kreml aber nur sein altes Angebot für Verhandlungen in Moskau. Er soll in Heppenheim seine Ex-Frau erstochen haben, angeblich weil er die Trennung von der 34-Jährigen nicht akzeptieren wollte. Deshalb wird ab heute einem Mann vor dem Landgericht Darmstadt der Prozess gemacht. Nach der Tat im August 2025 hatten Zeugen den Mann festgehalten, bis die Polizei kam. Was watschelt denn da? In Fulda-Marberzell ist am Abend eine ausgewachsene Wasserschildkröte gefunden worden. Offenbar ist die Schmuckschildkröte aus einem Gartenteich ausgebüxt. Wer sie vermisst, soll sich bei der Polizei melden. Dein Planet-Wetter, Sonne und Wolken wechseln sich aktuell noch ab. Später kann es dann auch noch mal regnen. Vereinzelt sind vor allem im Norden Gewitter möglich. Die Temperaturen 18 bis 22 Grad.
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0: Achtung auf der A3, Frank.

0: gerade ein Laster gebrannt und aktuell 5 Kilometer Stop and Go ab Dillenburg. Und noch die A66, Wiesbaden-Frankfurt zwischen Wiesbaden-Mainzer Straße und Wiesbaden-Nordenstadt. 4 Kilometer Stau.
1: Blitzer.
0: In der Ortsdurchfahrt von Felsberg-Gensung, wenn du Richtung Wabern fährst, 30 sind erlaubt. Und die A66, Hanau-Fulda.

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0: ein richtig, richtig guter Horrorfilm. Ich habe den am Wochenende geguckt, und zwar The Mummy.
1: Hallo, Mr. und Mrs. Cannon. Ich bin stellvertretender Missionschef der US-Botschaft. Ihre Tochter Katie wurde gefunden. Sie lebt.
0: Ja, da denkt man natürlich erstmal, ach, wie schön, ne? Ist ja absolut schrecklich, Tochter weg. Ich glaube, 8 Jahre später, aber Katie ist irgendwie nicht mehr Katie.
2: Sie war 8 Jahre lang verschwunden. Was hat unsere Tochter in einem 3000 Jahre alten Sarkophag gemacht?
0: Also ich weiß es nicht genau, auch nachdem ich den Film geguckt habe, aber entspannt hat dieses Mädchen sich nicht. Die kommt zurück in die Familie, aber die ist ein Zombie-Mädchen. Oh Gott, also das ist auf jeden Fall mein Tipp für alle Horrorfans da draußen. Und das habe ich nämlich gemacht gestern am Sonntag, da habe ich diesen Film geguckt. Und zwar nicht im Dunkeln. Einfach am helllichten Tage, am Nachmittag, draußen gerade schön Gewitter, Gestürme und Regen. Und dann dachte ich, nee, also so ganz alleine kann ich den jetzt nicht gucken. Und wenn es dunkel ist, das schaffe ich irgendwie nicht. Also mein Tipp für alle Horrorfilmfans: Horrorfilme gerne auch mal tagsüber gucken. Scheißt man sich trotzdem in die Hose.
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5: Traffic. Achtung auf der A3, Frankfurt Richtung Würzburg. Die Abfahrt Hanau ist wegen Bergungsarbeiten derzeit nicht befahrbar. Auch Achtung auf der A5, Frankfurt Richtung Kassel. Zwischen Homberg-Ohm und dem Ohmtal-Dreieck liegen Reifenteile auf der Fahrbahn. Bitte fahr besonders vorsichtig. Und nochmal Achtung auf der A661, Oberursel Richtung Egelsbach. Zwischen dem Bräunkesheimer Dreieck und der Frankfurt-Friedberger Landstraße liegt ein Fahrzeugteil auf der Fahrbahn. Bitte fahr auch hier vorsichtig. Und auf der A45, Gießen Richtung Dortmund, ist eine Vollsperrung zwischen Heiger-Burbach und Willensdorf wegen Bergungsarbeiten. Und dadurch gibt es 4 Kilometer Stop-and-Go ab Dillenburg.
6: Blitzer.
5: In der Ortsdurchfahrt von Felsberg-Gensungen in Richtung Wabern, hier darfst du 30 fahren. Und auf der A66 Hanau Richtung Fulda in Höhe von Bad Soden-Saalmünster, hier sind 100 erlaubt.

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0: Friday-Fail.
1: Ja, peinlich, wer kein Quatsch-Tattoo hat.
2: Peinlich, oh mein Gott.
1: Also A² plus B² gleich C². Ich habe den Satz des Pythagoras auf dem Arm tätowiert. Warum? Ja, weil es lustig ist. Oh, das dachte sich bestimmt auch der Typ, den ich in der S-Bahn gesehen habe. Der hatte einen Teebeutel auf der Wade. Saskia aus Ahnatal hat sich die Woche gemeldet. Die hat auf dem Arm "Ich kann das" und auf dem anderen "Oh, kaputt". Habe ich sehr gefeiert. Und Tobi, kannst du knicken? Und wo steht das? Natürlich über seinem Knie. I love it!

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7: Achtung auf der A3, Frankfurt Richtung Würzburg. Die Abfahrt Hanau ist wegen Bergungsarbeiten derzeit nicht befahrbar. Auch Achtung auf der A5, Kassel Richtung Frankfurt. Da ist die Abfahrt Bad Nauheim wegen einer Tagesbaustelle auch nicht befahrbar. A45, Gießen Richtung Dortmund. Gibt es eine Vollsperrung zwischen Heiger-Burbach und Willensdorf wegen Bergungsarbeiten und dadurch entstehen 4 Kilometer Stop and Go ab Dillenburg. A60, Mainz Richtung Bingen. Zwischen Mainz-Finden und dem Dreieck Mainz 2 Kilometer Stau. Und auf der A643, Mainz Richtung Wiesbaden. Zwischen dem Dreieck Mainz und Mainz-Mombach 4 Kilometer Stau.
6: Blitzer.
7: In Köppern in Höhe des Bäckers, hier darfst du 30 fahren. Und in Rüsselsheim auf der Johann-Sebastian-Bach-Straße in Höhe des Theaters, hier ist auch 30 erlaubt.

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0: Yes, gab eine kleine Zwangspause. Ich war krank, aber ich bin wieder back in the game. Und das möchte ich mit einem Banger feiern.
1: Wir sind meine vier Lieblingskörperteile. Halt, Maul, Arschgesicht. Halt, Maul, Arschgesicht.
0: In diesem Sinne freue ich mich sehr, wieder da zu sein. Und das hier ist auch ein Banger. Geht gerade so heftig ab. Neue Serie Off Campus.
2: Du wirst mein Nachhilfeschüler und mein Fake-Boyfriend, sodass Justin neidisch wird?
0: Es geht um eine ziemlich ungewöhnliche Uni-Romanze.
2: Oh mein Gott, da ist Justin.
3: Bleib cool.
4: Achte auf den Spieler, nicht auf den Puck, Watsi.
2: Und was soll das bedeuten?
4: Es bedeutet, vertrau mir.
5: Dann riskier auch was. Wovor hast du Angst?
0: Die wird gerade extrem gehypt. Kannst du dir angucken bei Amazon Prime die erste Staffel von Off Campus. Und das Geile ist, zweite Staffel kommt wohl auch schon bald. Und dann freue ich mich extrem auf diesen Kinofilm hier. Es ist genau mein Humor, weil es einfach nur dumm.
6: Mein Gott! Er hat sie abgestochen!
7: Nicht sie! Meine Pronomen sind they, them!
8: Wir sind wieder da!
0: Scary Movie Teil 6 ist jetzt draußen. Überleg mal, der erste Teil kam 2000 raus. Jetzt, 26 Jahre später, ist ein sechster Teil.
9: Wir haben gehört, hier steht eine Halloween-Party. Wir sind hier, um zu trinken, schlechte Musik zu hören und halbschwule Sachen zu machen.
8: Wieso nur halbschwul?
0: Also, der sechste Teil von Scary Movie, jetzt neu im Kino.
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0: Ein Papagei löst einen kompletten Feuerwehreinsatz aus. Es ist passiert in Baden-Württemberg. Da hat jemand in der Straße Hilferufe gehört. Aus einer Wohnung. Eine Frau, die jammert, die um Hilfe ruft. Okay, alles klar, sofort die Polizei gerufen, finde ich sehr, sehr löblich. Polizei, Feuerwehr kommen vorbei, klopfen. Nein, keiner hört was. Dann sind die über ein offenes Fenster im ersten Stock in diese Wohnung reingekraxelt und finden da eine ältere Frau. Ja, da haben sie gecheckt, die Frau hat einen kleinen grünen Papagei. Der ist der menschlichen Sprache scheinbar so mächtig, dass er klingt wie eine jammernde Frau.
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17: Achtung auf der A7, Kassel Richtung Fulda. Zwischen Niederaula und Bühlenfeld-Schlitz sind Rinder auf der Fahrbahn unterwegs. Bitte fahr in beiden Richtungen sehr vorsichtig. Auch Achtung auf der A7, Hannover Richtung Kassel. Zwischen Kassel-Nord und dem Rasthof Kassel-Ost steht ein kaputter Laster auf der rechten Spur. Und auf der A5, Kassel Richtung Frankfurt, ist die Abfahrt Bad Nauheim wegen einer Tagesbaustelle momentan gesperrt.
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17: Auf der B3, Marburg Richtung Gießen, kurz vor der Abfahrt Marburg-Werder, hier darfst du 120 fahren. Und in der Ortsdurchfahrt von Felsberg-Gensungen in Richtung Babern, hier sind 30 erlaubt.

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0: Friday Fail.
1: Ja, peinlich, wer kein Quatsch-Tattoo hat.
2: Peinlich, oh mein Gott.
1: Also A² plus B² gleich C². Ich habe den Satz des Pythagoras auf dem Arm tätowiert. Warum? Ja, weil es lustig ist. Oh, das dachte sich bestimmt auch der Typ, den ich in der S-Bahn gesehen habe. Der hatte einen Teebeutel auf der Wade. Saskia aus Ahnatal hat sich die Woche gemeldet. Die hat auf dem Arm, ich kann das, und auf dem anderen, oh, kaputt. Habe ich sehr gefeiert. Und Tobi, kannst du knicken? Und wo steht das? Natürlich über seinem Knie. I love it!

0: gleich hier die Jungs von BTS für dich mit Swim und ich höre das jetzt jedes Mal bei Swim am Ende. Da klingen die, finde ich, genau wie Tokyo Hotel. Hier, also guck mal, das ist Tokyo Hotel. So, und das hier ist das Ende von Swim von BTS. Ey, das ist doch eins zu eins Bill Kaulitz, oder nicht? Also, südkoreanische Tokyo Hotel, BTS, gibt's hier mit Swim gleich für dich.
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0: 7:02 haben wir und Achtung bei dir auf der A3 Köln Richtung Frankfurt zwischen Limburg Nord und Limburg Süd. Da liegt ein voller Dachgepäckträger auf der Fahrbahn. Da bitte ganz vorsichtig fahren. Dann nochmal Achtung auf der A60 Bingen Richtung Mainz zwischen dem Dreieck Mainz und Mainz-Finden. Da steht ein kaputtes Auto auf der rechten Spur. Auch da bitte vorsichtig. Nochmal A3 Frankfurt Köln zwischen Kelsterbach und dem Wiesbadener Kreuz. Da sind es gerade 5 Kilometer Stop and Go. Dann die A3 Köln Frankfurt zwischen Niedernhausen und Rauenheim gerade 6 Kilometer Stau. A7 Hannover Richtung Kassel zwischen Kassel Nord und Kassel Ost gerade 2 Kilometer Stop and Go. Und die A661 über Ursel-Egelsbach zwischen dem Bad Homburger Kreuz und dem Bräungesheimer 3 gerade 6 Kilometer Stop and Go. Das waren jetzt leider nur die größten Staus. Alle Infos auch für deine Strecke gibt es wie immer, aber in der Planet-App.
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0: In Maintal-Bischofsheim steht einer auf der Goethestraße. Kurz vor dem Kreisverkehr darfst du 30 fahren. Und dann noch ein Blitzer in Bad Soden auf der Kronberger Straße in Höhe des Supermarkts. Da darfst du 30 fahren. Das hat uns Melissa über WhatsApp gemeldet. Danke dafür. Falls du es auch so machen möchtest und Blitzer gesehen hast, schickst du auch eine WhatsApp an die 0172 978 3000.
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0: In 3 Wochen, da kommt der neue Toy Story Film raus und ein Megastar hat jetzt einen Song zum Film heute rausgebracht. Ist riesen Fan, wer das ist und den Song, das alles checken wir. Irgendwo knapp 10 Minuten. 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

0: Oliver Heldens mit Lady für dich. Es ist gleich 2:05 an diesem Freitag und es ist jetzt an der Zeit für ein Statement. Ich weiß, ich muss es jetzt machen. Ich habe nämlich Quatsch hier erzählt im Radio. Es tut mir wirklich sehr, sehr leid. Es geht um Toy Story 5, der neue Teil. Und ich habe gesagt, der kommt in 3 Wochen ins Kino. Das stimmt auch, aber erstmal nur in den USA. Der wurde bei uns verschoben um 1 Monat, jetzt 23. Juli, 23.07. Das ist der Starttermin, da läuft dann Toy Story 5 auch bei uns hier im Kino. Heißt, da hörst du dann auch diese Frau hier bei uns im Kino.
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0: Yes, Taylor Swift hat nämlich einen Song zum 5. Teil von Toy Story geliefert. Sie selbst sagt, damit geht ein großer Traum für sie in Erfüllung. Mit 5 Jahren hat sie damals den allerersten Teil von Toy Story geguckt und seitdem ist sie ein Riesenfan und deshalb hat sie auch sofort zugesagt, als sie jetzt die Chance hatte, da mitzumachen. Also 23.07., da hörst du den Song dann hier im Kino. So lange musst du aber zum Glück nicht warten. Wir haben ihn nämlich schon. Heute ist er rausgekommen. Klingt ein bisschen wie die alte Taylor Swift. So am Anfang diese Country-Style-Geschichte. Aber hier, hör mal selbst. Entdecken wir jetzt nämlich zusammen. Das ist der neue Song von Taylor Swift. I knew it, I knew you. Jetzt neu für dich hier an diesem Freitag bei Planet.

0: Jax Jones hier für dich an diesem Freitag. Und noch ist sie 15 Jahre alt. Morgen wird sie 16, geht noch zur Schule, muss aber danach eigentlich gar nicht mehr arbeiten. Die Frau hat nämlich schon ausgesorgt. Sahide, Deutschrap-Superstar, mittlerweile schon Millionärin, kommt übermorgen am Sonntag nach Offenbach ins Stadion und du bekommst von uns die Tickets. For free. Wie? Gleich, in 10 Minuten.
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0: poste hier für dich bei Planets. Und eigentlich wollte sie nur ein bisschen tanzen und zack, jetzt ist er einfach ein Deutschrap-Superstar.
1: Schaubus wissen, wer Sahide ist. You know my name. Lange Haare, 14 Jahre, miese Zahlen, Todesshame.
0: Sahide kommt aus Berlin hier zu uns und zwar jetzt am Wochenende. Da holen wir sie ja auf die Planet-Bühne nach Offenbach ins Stadion auf dem Biberer Berg. Open Air, richtig, richtig geil und das Beste ist, du gehst dahin. Ja, du hast jetzt was vor am Sonntag, du bist verplant. Sahide live, das ist der Plan für Sonntag bei dir. Das hier sind nämlich deine Tickets und die schenke ich dir jetzt. Einfach nur anrufen, am Planet Freeform 0800 978 2000. Deine Tickets für übermorgen, für Sahide live in Offenbach im Stadion, die machst du jetzt klar, hier anrufen. 0800 978 3000 und schon mal zum Einstimmen. Hörst du sie jetzt, den Song hier, den würdest du safe auch live performen. Sahide did it better. Jetzt für dich hier bei Planet.

0: komm, wenn Plan A nichts wird, dann habe ich ja immer noch Plan B. Das ist Quatsch. Also das sag nicht ich, sondern das sagt DJ James Hype. Der hat bei Insta ein Video gepostet und sagt, wenn du schon Plan B im Kopf hast, dann weißt du ja eigentlich schon, dass Plan A gar nichts wird. Deshalb sein Tipp, immer nur einen Plan haben, dann klappt das auch. Er selbst wäre das beste Beispiel. Der hat nämlich alles damals nur aufs DJing gesetzt und jetzt legt er halt weltweit auf. Irgendwie finde ich geil den Gedanken. Macht er gleich hier nämlich auch. Auflegen. James Hype, Waterfalls für dich. Nach News.
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3: Also an alle, die Horrorfilme lieben. Wir mögen es ja, Angst zu haben. Ich habe jetzt am Wochenende geguckt. The Mummy. Da verschwindet irgendwie die Tochter von einem Pärchen, taucht 8 Jahre später auf. In einem Sarkophag wird sie gefunden. Klar, ganz normal. Wer kennt es nicht? Ja, und die ist nicht mehr dieselbe. Und das ist alles ganz, ganz gruselig und vor allem ganz eklig. Ich habe aber den

0: Mami, die Mumie geguckt, den ich auf jeden Fall empfehlen kann.
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12: Ich bin Sarah. Schwerer Bahnunfall in Fritzlar im Schwalm-Eder-Kreis. Eine Regionalbahn ist laut Polizei in ein Auto gekracht. Der 71 Jahre alte Autofahrer wurde eingeklemmt. Die Feuerwehr musste das Dach des Autos abtrennen, um ihn zu befreien. Er wurde lebensgefährlich verletzt. Im Zug wurden 4 Menschen leicht verletzt. An dem Bahnübergang gibt es keine Schranken, sondern nur ein Andreaskreuz. Laut Bundespolizei hat der Fahrer das vermutlich übersehen. Treibstoff wird in Deutschland nicht knapp, obwohl es weiter Spannungen um die Straße von Hormuz gibt. Das sagt das Wirtschaftsministerium. Demnach produzieren die Raffinerien weiter. Man habe die Lage aber im Blick und spreche mit Vertretern von Raffinerien, Mineralölwirtschaft und Luftfahrt. Das Fahrwerk gibt nach. Mit einem Rums kracht eine geparkte Boeing auf den Boden. Nach der Flugzeugpanne am Frankfurter Flughafen geht heute die Suche nach der Ursache weiter. Insgesamt wurden 5 Personen verletzt. 2 Lufthansa-Mitarbeitende sind laut Airline inzwischen wieder aus dem Krankenhaus raus. Wie es den 3 Verletzten von Fremdfirmen geht, ist noch unklar. Taylor Swift ist jetzt offiziell die reichste Musikerin der Geschichte. Auf 2 Milliarden Dollar schätzt das Wirtschaftsmagazin Forbes ihr Vermögen. Swift hat demnach ihren Kontostand innerhalb von 2 Jahren verdoppelt. Das viele Geld stammt vor allem aus ihrer weltweiten Konzerttournee.
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12: Dein Planet-Wetter. 18 bis 22 Grad. Die Sonne kommt vor allem im Süden immer mal durch. Es sind aber auch einige Wolken unterwegs. Heute Abend kann es Regenschauer geben, vereinzelt auch Gewitter, besonders in Nordhessen. Das Wochenende wird dann durchwachsen.
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14: 8:03 ist es und Achtung bei dir auf der A60 Biggen Richtung Mainz. Zwischen dem Dreieck Mainz und Mainz-Finden, da steht ein kaputtes Auto auf der rechten Spur, da bitte vorsichtig. Dann die A3 Frankfurt-Köln zwischen Kelsterbach und dem Wiesbadener Kreuz, da sind es gerade 5 Kilometer Stop and Go. A7 Hannover-Kassel zwischen Kassel-Nord und Kassel-Nord 2 Kilometer Stop and Go. A66 Frankfurt in Richtung Wiesbaden zwischen dem Nordwestkreuz Frankfurt und Frankfurt-Höchst gerade 4 Kilometer Stau. Die A661 Oberursel-Egelsbach zwischen dem Bad Homburger Kreuz und dem Preungesheimer Dreieck 6 Kilometer Stop and Go. Und das waren jetzt leider nur die größten Staus. Mehr Infos auch für deine Strecke checkst du wie immer in der Planet-App.
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14: In Frankfurt steht einer auf der Babenhäuser Landstraße und zwar in Höhe einer Autovermietung, da darfst du 50 fahren und noch einer in Rüsselsheim auf der Johann-Sebastian-Bach-Straße in Höhe des Theaters, da ist 30 erlaubt.
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14: Immer wenn ich das Essen von jemandem probiere, dann sage ich das. Meine Keime. Ja, so sehr hat mich Scary Movie früher geprägt. Und jetzt gibt's etlichen neuen Teil im Kino. Und das hörst du gleich hier bei Screen Time.

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1: Yes, gab eine kleine Zwangspause, ich war krank, aber ich bin wieder back in the game und das möchte ich mit einem Banger feiern.
2: Wir sind meine vier Lieblingskörperteile. Halt, Maul, Arschgesicht. Halt, Maul, Arschgesicht.
1: In diesem Sinne freue ich mich sehr, wieder da zu sein. Und das hier ist auch ein Banger, geht gerade so heftig ab. Neue Serie Off Campus.
3: Du wirst mein Nachhilfeschüler und mein Fake-Boyfriend, sodass Justin neidisch wird?
0: Deal.
1: Es geht um eine ziemlich ungewöhnliche Uni-Romanze.
3: Oh mein Gott, da ist Justin.
4: Bleib cool. Achte auf den Spieler, nicht auf den Puck, Walzi.
3: Und was soll das bedeuten?
4: Es bedeutet, vertrau mir.
5: Dann riskier auch was. Wovor hast du Angst?
1: Die wird gerade extrem gehypt. Kannst du dir angucken bei Amazon Prime die erste Staffel von Off Campus. Und das Geile ist, zweite Staffel kommt wohl auch schon bald. Und dann freue ich mich extrem auf diesen Kinofilm hier. Es ist genau mein Humor, weil es einfach nur dumm.
6: Mein Gott! Er hat sie abgestochen!
7: Nicht sie! Meine Pronomen sind they, them!
8: Wir sind wieder da!
1: Scary Movie Teil 6 ist jetzt draußen. Überleg mal, der erste Teil kam 2000 raus. Jetzt, 26 Jahre später, ist ein sechster Teil.
9: Wir haben gehört, hier steht eine Halloween-Party. Wir sind hier, um zu trinken, schlechte Musik zu hören und halbschwule Sachen zu machen.
10: Wieso nur halbschwul?
1: Also, der sechste Teil von Scary Movie, jetzt neu im Kino.
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0: In der Pandemie, da hat das angefangen. Taylor Swift hat es dann nach Hollywood gebracht und irgendwie machen das immer noch alle. Sauerteigbrot selbst backen. Immer noch extrem im Hype. Jetzt haben das auch Wissenschaftler gemacht. Aber die mussten natürlich komplett übertreiben. Bäh, bäh. Ist einfach eklig. Was da los ist, muss ich dir gleich sagen. In 10 Minuten.
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0: Next One mit Fever Dream hier für dich.
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0: Ja, ich hoffe, du hast schon zu Mittag gegessen, aber das ist so crazy. Ich muss das mit dir teilen. Ich habe das vorhin bei Insta gesehen und dachte erst so, ich hätte mich irgendwie verlesen. Aber nee, es stimmt tatsächlich. Warte, ich lese mal die Schlagzeile vor. Wissenschaftler backen Sauerteigbrot aus Mumie Ötzi. Ah, ihr Ekligen. Warum? Also, diese Mumie, die kennst du vielleicht, Ötzi aus dem Eis, das ist die älteste Mumie Europas. Die liegt in einem Museum in Südtirol in Italien. Als Kind im Skiurlaub habe ich sie sogar mit meinen Eltern mal angeguckt. Die sieht wirklich nicht so schön aus. So, und diese Wissenschaftler haben im Darm dieser Mumie lebende Hefe entdeckt. Gänsehaut, während ich drüber spreche, weil das schon allein eklig ist. Und dann haben die sich aber gedacht, ja komm, weißt du was, lass doch mal aus dieser Hefe einfach ein Sauerteigbrot backen. Sag mal, was ist mit denen? So, wie kann das sein, dass einer das vorschlägt, aber alle anderen Wissenschaftler auch noch da sitzen und so, ja, ja, super, machen wir, gute Idee. Diese Mumie ist 5000 Jahre alt und ihnen fällt nichts Besseres ein, als so ein Ekelbrot da draus zu machen. Ah, ist das heftig. Ich sag mal so, nur wenn man es machen kann, muss man nicht alles machen.

0: Anne-Marie ist gerade auf den Malediven und was machst du da? Na klar, einfach mal mit einem Kleid in den Pool springen. Gut, da sitzt auch gerade 28 Grad hier, weiß ich nicht, würde ich es heute vielleicht nicht machen. Passt ihr aber gleich hier. Anne-Marie mit 2002 für dich nach News.
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16: Ich bin Sarah. Bahnsicherheitskräfte könnten in Zukunft Schutzhelme tragen, so wie die Bundespolizei. Eine spezielle Einheit testet sie jetzt laut Bahn bis Jahresende in Berlin. Die Einheit kommt zum Beispiel bei Fußballspielen und Demos zum Einsatz. Wenn der Test gut läuft, könnten die Helme ab kommenden Jahr bundesweit genutzt werden. Die Finanzämter in Hessen arbeiten besonders schnell und sind damit bundesweit Spitze, sagt der Bund der Steuerzahler. Im Schnitt dauert es hier 41,1 Tage, bis die Steuererklärung gecheckt wurde. Das sind rund 3 Tage weniger als im Vorjahr. Beim Schlusslicht Bremen brauchen die Finanzämter durchschnittlich 56,2 Bearbeitungstage. Ob bei Rewe, Douglas, H&M oder Ikea, Verdi bestreikt heute und morgen wieder den Groß- und Einzelhandel in Hessen. Die Gewerkschaft fordert in den Tarifverhandlungen bessere Angebote der Arbeitgeber und schließt sich damit den bundesweiten Streiks an. Wer einkaufen geht, sollte davon aber kaum etwas spüren. Der Handelsverband rechnet nicht mit Einschränkungen für uns. Die neue Fußball-Bundesliga-Saison beginnt für Eintracht Frankfurt zwar erst in ein paar Wochen, aber seit heute gibt es schon einen Vorgeschmack. Die neuen Heimtrikots sind nämlich da. Sie sind klassisch in rot-schwarz-weiß gehalten mit einem prägnanten Streifenmuster und laut Eintracht verkörpern die Trikots den Stolz, die Farben des Vereins zu tragen. Das kostet allerdings 100 Euro für Erwachsene, für ein Kindertrikot werden 75 Euro fällig. Dein Planet-Wetter. Im Süden ist es ganz schön mit immer mal Sonne, in Nordhessen kann es jetzt aber Richtung Abend regnen und Gewitter geben, das alles bei 18 bis 22 Grad. Morgen erst trocken, später wieder Regen und Gewitter, Sonntag etwas schöner.
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18: Es ist ganz genau 7:04 und die A3 für dich, Frankfurt Richtung Köln. Zwischen Kelsterbach und dem Wiesbadener Kreuz, da sind gerade 7 Kilometer Stop and Go. Dann die A3 nochmal, Frankfurt-Würzburg, zwischen Seligenstadt und Seligenstädter Dreieck, da gab es einen Unfall, deshalb da bitte vorsichtig fahren. A66 Frankfurt-Wiesbaden zwischen dem Nordwestkreuz Frankfurt und Frankfurt-Höchst 4 Kilometer Stau. Und die A661 Oberursel-Egelsbach zwischen dem Atomburger Kreuz und dem Preungesheimer 3 gerade 6 Kilometer Stop and Go. Das waren jetzt die größten Staus. 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
18: In Bad Soden steht einer und zwar auf der Kronberger Straße in Höhe eines Supermarkts. Für Sadak Blitz ist 30 erlaubt und dann noch einer in Frankfurt auf der Babenhäuser Landstraße in Höhe einer Autovermietung. Da darfst du 50 fahren.
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1: Das ist Anne-Marie für dich hier an diesem Freitag. Und vielleicht hast du ja auch so vor 2 Stunden eine Push von Planet Radio bekommen aufs Handy. Und vielleicht stand ja bei dir da auch zufällig Harry Styles in London, du gewinnst Tickets. Ja, dann hast du alles richtig gemacht. Hoffentlich hast du auch die Push angeklickt, weil da weißt du schon Bescheid. Morgen in einer Woche, am Samstag, 13. Juni, da bist du in London bei ihm hier. Und da hat er auch recht, der sagt sie sogar. Ihr gehört zusammen. Harry Styles und du. So, du musst dafür einfach nur Planet hören. Und zwar am Dienstag hier bei Yella 6 bis 10 Uhr morgens hörst du Planet. Und sobald dann hier Harry Styles mit American Girls läufst, dann rufst du einfach an. 0800 978 3000 hier am Planet Freephone. Und dann schnappst du dir deine Tickets für Harry Styles und siehst den Mann einfach live. 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Du und Harry in London und zum Einstimmen. Hörst du ihn ja jetzt schon mal. Das ist American Girls. Das ist der Track, der dann wichtig ist am Dienstag von Harry Styles. Jetzt für dich hier bei Planet. Achso, aber jetzt bitte nicht anrufen. Das ist nur ein Test.

0: nur noch zweimal schlafen, ja, dann kommt sie hier nach Offenbach.
1: Daddy, French Nails, Sturdy, London, Japa, Japa, alles Quatscher, ballert auf lautlos, stop the cap, ey.
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0: Joel Corey, für dich hier. 20 vor 5 haben wir und normalerweise wird da im Stadion immer Fußball gespielt. Am Sonntag aber steht der Rap-Superstar und YouTube-Newcomerin des Jahres Zahide auf der Bühne. Jenny aus Ortenberg ist jetzt hier am Planet Freeform und du hast gesagt, du bist gerade noch auf der Arbeit, aber nur noch irgendwie für eine Stunde, ne? Das geht noch, oder?
1: Das geht noch, ja.
0: Dann machen wir die letzte Stunde ein bisschen erträglicher, hoffentlich. Ja. Die Frage an dich nämlich, wie spontan bist du? Also wenn ich jetzt sagen würde, hier, guck mal, so in, sagen wir beispielsweise 2 Tagen, zum Beispiel Sonntag, da wärst du jetzt verplant. Würde das gehen?
1: Das würde gehen.
0: Dann sage ich mal, hier diese Frau. Sie wartet auf dich. Am Sonntag gehst du zu Zahide.
1: Sehr cool, das freut mich. Da wird sich meine Tochter total freuen.
0: Ah, ja. Ist Überraschung für sie? Weiß sie das schon?
1: Genau, die weiß noch nichts davon.
0: Boah, ist das geil. Ist sie so ein riesen Zahide-Fan oder warum?
1: Ja, tatsächlich schon.
0: Ja, geil. Ey, dann macht ihr euch da bitte einen ganz, ganz schönen Abend. Das wird so fett Open Air draußen im Stadion in Offenbach und dann Zahide auf der Bühne. Das wird geil.
1: Ja, saugeil. Vielen, vielen Dank.

0: ab heute, da kannst du dir Jennifer Lopez auf Netflix angucken. Es gibt eine neue romantische Komödie mit ihr in der Hauptrolle. Office Romance heißt sie. Gibt's ab heute zum Stream. Oder du wartest einfach kurz, weil gleich kannst du J-Lo nicht nur sehen, sondern auch hören. Hier bei uns. Jennifer Lopez zusammen mit David Guetta. Save Me Tonight nach den News.
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12: Ich bin Sarah. Schwerer Bahnunfall in Fritzlar im Schwalm-Eder-Kreis. Eine Regionalbahn ist in ein Auto gekracht. Der 71 Jahre alte Autofahrer wurde laut Bundespolizei eingeklemmt und lebensgefährlich verletzt. Im Zug wurden 4 Menschen leicht verletzt. An dem Bahnübergang gibt es keine Schranken, sondern nur ein Andreaskreuz. Laut Bundespolizei hat der Fahrer das vermutlich übersehen. Seit 13 Jahren hat die Europäische Union kein neues Mitglied mehr aufgenommen. Kanzler Merz und der französische Präsident Macron wollen das jetzt ändern. Beim Westbalkan-Gipfel in Montenegro werben beide dafür, 6 Balkanstaaten deutlich schneller in die EU zu holen. Dafür wollen sie den bisher extrem komplizierten Aufnahmeprozess vereinfachen. Er soll seine Ex-Frau im Treppenhaus erstochen haben. Aber nach eigener Aussage kann sich der 57-Jährige nicht an die Tat in Heppenheim erinnern. Das hat der Anwalt des Angeklagten zum Prozessauftakt in Darmstadt gesagt. Es habe Streit gegeben, sie habe ihn angespuckt, danach wisse er nichts mehr. Laut Anklage passierte die Tat, weil der Mann die Trennung nicht akzeptierte. Für 15 Euro auf dem Wochenmarkt als Urlaubsschnäppchen statt für 100 Euro im Sportgeschäft. Vor der Fußball-WM warnt der Markenverband jetzt vor gefälschten Trikots. Rund um das Turnier gibt es besonders viele dieser illegalen Fake-Shirts. In den Stoffen stecken aber oft gesundheitsschädliche Chemikalien, heißt es. Außerdem droht Ärger mit dem Zoll. Dein Planet-Wetter. 18 bis 22 Grad mit einigen Wolken. Die Sonne kommt vor allem im Süden immer mal durch. Heute Abend besonders in Nordhessen Regenschauer und vereinzelt Gewitter möglich. Das Wochenende wird dann durchwachsen.
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0: Gleich 8:05 und die A3 für dich. Das ist Frankfurt in Richtung Köln. Zwischen Kelsterbach und dem Wiesbadener Kreuz gerade 7 Kilometer Stop and Go. A4 Eisenach-Kirchheim, Vollsperrung aktuell. Zwischen Friedewald und Bad Hersfeld, da laufen Bergungsarbeiten. Da ist nämlich ein Laster umgestürzt. Die A7 Fulda-Kassel, zwischen Guxhagen und dem Dreieck Kassel-Süd, da steht ein kaputter LKW auf der rechten Spur. Deshalb da bitte vorsichtig. Und die A661 Oberursel-Egelsbach, zwischen Bad Homburger Kreuz und dem Bräungesheimer Dreieck gerade 6 Kilometer Stop and Go. Das waren jetzt aber nur die größten Staus. 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
0: In Wiesbaden steht bei dir ein Blitzer auf der A-Straße in Höhe eines Fitnessstudios. Also A-Straße, nicht das, was du gerade gehört hast. In Höhe eines Fitnessstudios darfst du 30 fahren und noch einer in Kassel auf der Rasenallee in Höhe eines Parkplatzes. Auch da ist 30 erlaubt.
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0: Immer wenn ich bei jemandem Essen probiere, dann sage ich immer, meine Keime. So sehr hat mich Scary Movie früher geprägt. Und jetzt gibt's endlich einen neuen Teil im Kino. Und das hörst du gleich hier bei Screentime.

0: Yes, gab eine kleine Zwangspause, ich war krank, aber ich bin wieder back in the game und das möchte ich mit einem Banger feiern.
1: Wir sind meine vier Lieblingskörperteile.
0: In diesem Sinne freue ich mich sehr, wieder da zu sein. Und das hier ist auch ein Banger, geht gerade so heftig ab. Neue Serie Off Campus.
2: Du wirst mein Nachhilfeschüler und mein Fake-Boyfriend, sodass Justin neidisch wird?
3: Deal.
0: Es geht um eine ziemlich ungewöhnliche Uni-Romanze.
2: Oh mein Gott, da ist Justin.
4: Bleib cool. Achte auf den Spieler, nicht auf den Puck-Wazi.
2: Und was soll das bedeuten?
4: Es bedeutet, vertrau mir.
3: Dann riskier auch was. Wovor hast du Angst?
0: Die wird gerade extrem gehypt. Kannst du dir angucken bei Amazon Prime die erste Staffel von Off Campus. Das Geile ist, zweite Staffel kommt wohl auch schon bald. Und dann freue ich mich extrem auf diesen Kinofilm hier. Es ist genau mein Humor, weil es ist einfach nur dumm.
5: Mein Gott! Er hat sie abgestochen!
6: Nicht sie! Meine Pronomen sind they, them!
7: Wir sind wieder da!
0: Scary Movie Teil 6 ist jetzt draußen. Überleg mal, der erste Teil kam 2000 raus. Jetzt, 26 Jahre später, gibt's den sechsten Teil.
8: Wir haben gehört, hier steckt eine Halloween-Party. Wir sind hier, um zu trinken, schlechte Musik zu hören und halbschwule Sachen zu machen.
9: Wieso nur halbschwul?
0: Also, der sechste Teil von Scary Movie, jetzt neu im Kino.
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0: Und die Leute im Internet, die gehen gerade voll ab, weil das Wochenende ist besonders. Es ist das allererste Mal, seitdem es diesen Trend gibt, dass das jetzt passiert. Morgen ist ja der 6. und am Sonntag ist der 7. Ja, es ist das allererste 6-7-Wochenende. Deshalb meine Bitte wirklich, ich möchte am Wochenende keinen sehen, der jetzt das macht, dieses 6-7. Nee, bitte, machen wir nicht. Danke.
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Patrick hier. Schönen Freitag und falls du noch auf der Suche bist nach einem Soundtrack für den Sommer, der jetzt kommt, dann habe ich den jetzt hier für dich. Und zwar kommt dieser Soundtrack von DJ Lost Frequencies. Der Mann hat gekocht und hat heute einen, finde ich, so, so geilen neuen Song rausgebracht. Der läuft, ich lehne mich aus dem Fenster, aber safe jetzt in den nächsten Wochen in allen Clubs und Beachbars in Europa. Also Ibiza zu 100%, weil Lost Frequencies da selbst auflegen wird. Aber ich glaube, auch woanders wird sich das durchsetzen. Das Ding ist, so gerade so Wochenend-Daydrinking-Events, glaube ich, wird das sehr, sehr steil gehen. Ist ein geiler Song, passt super rein, jetzt perfekt zum Sommer. Gibt dir nämlich so Vibes von wegen hier Sonnenbrille auf, geiles Sommeroutfit an und dann raus in die Sonne. Und den entdecken wir jetzt hier zusammen. Das ist der neue Track von Lost Frequencies, Live It All. Und den gibt's jetzt neu für dich an diesem Freitag hier bei Planet.

0: wir feiern hier gleich so eine kleine 90s-Party. Der Song darf dann natürlich auf keinen Fall fehlen. Ist das crazy? 1997 ist da rausgekommen, die Jungs von NSYNC mit Tearing Up My Heart. Gleich für dich hier nach den News.
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12: Ich bin Sarah. Alarm auf der internationalen Raumstation ISS. Die NASA hat die Crew angewiesen, sich in ihre Raumkapseln zurückzuziehen, so die US-Raumfahrtbehörde auf X. Auch eine mögliche Evakuierung steht im Raum. Das Problem sind Luftlecks im russischen Teil, die immer größer werden. Die russischen Raumfahrer versuchen, die undichten Stellen abzudichten. Die Finanzämter in Hessen arbeiten besonders schnell und sind damit bundesweit Spitze, sagt der Bund der Steuerzahler. Im Schnitt dauert es hier 41,1 Tage, bis die Steuererklärung gecheckt wurde. Das sind rund 3 Tage weniger als im Vorjahr. Beim Schlusslicht Bremen brauchen die Finanzämter durchschnittlich 56,2 Bearbeitungstage. Sexualkunde in der Schule. Das gibt's in Italien künftig nur noch, wenn die Eltern zustimmen. Das hat die rechte Koalition von Ministerpräsidentin Meloni entschieden. Damit müssen die Schulen den Eltern vorher unter anderem sagen, was die Unterrichtsziele sind und wer den Unterricht macht. Die Opposition warnt, Kinder würden mit Fragen zur Sexualität alleingelassen. Da werden sich einige Fußballfans gefreut haben, aber zu früh. Sie haben bei der FIFA Tickets für die Fußball-WM gekauft, mussten aber nichts dafür zahlen. Schuld ist ein Fehler auf der Website gewesen, sagt die FIFA und will jetzt doch das Geld von den rund 60 Fans haben. Die Tickets bleiben für sie reserviert, bis sie den korrekten Betrag gezahlt haben.
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12: Dein Planet-Wetter. Im Süden ganz schön mit immer mal Sonne. In Nordhessen kann es aber regnen und Gewitter geben. Das alles bei 18 bis 22 Grad. Morgen erst trocken, später wieder Regen und Gewitter. Sonntag etwas schöner.
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0: Gleich 6:08 und die A3 für dich, Frankfurt Richtung Köln. Zwischen Kelsterbach und dem Wiesbadener Kreuz gerade 5 Kilometer Stop and Go. A7 Fulda-Kassel, zwischen Guxhagen und dem Dreieck Kassel Süd, da steht ein kaputter LKW auf der rechten Spur, deshalb da bitte aufpassen. Die A661, einmal Egelsbach-Oberursel. Zwischen Oberursel und Oberursel-Nord steht ein kaputtes Auto auf der rechten Spur, auch da bitte vorsichtig. Und in der Gegenrichtung der A661, also Oberursel-Egelsbach, zwischen dem Bad Homburger Kreuz und dem Bräuningsheimer Dreieck gerade 5 Kilometer Stop and Go. Das waren jetzt aber leider nur die größten Staus. 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

ist auch neu. Calvin Harris und Jazzy. Satisfy. You're satisfied.

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0: So an alle, die Horrorfilme lieben, wir mögen es ja, Angst zu haben. Ich habe jetzt am Wochenende geguckt, The Mummy. Da verschwindet irgendwie die Tochter von einem Pärchen, taucht 8 Jahre später auf. In einem Sarkophag wird sie gefunden. Klar, ganz normal, wer kennt es nicht? Ja, und die ist nicht mehr dieselbe. Und das ist alles ganz, ganz gruselig und vor allem ganz eklig. Ich habe aber den absoluten Tipp für alle, die sagen, ich will den auch gucken. Guck einen Horrorfilm im Hellen. Draußen, hell, die Sonne hat nicht geschienen. Das war perfekt. Es hat geregnet und gedonnert. Und dazu habe ich The Mummy, die Mumie, geguckt, den ich auf jeden Fall empfehlen kann.
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Wenn du das nächste Mal im Club bist und der Song hier kommt, dann wirst du bitte an mich denken. Ab sofort höre ich den Song anders. Der beste Remix aller Zeiten. Im Indian Remix. Es ist so nice. Es macht so gute Laune. Hier.

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